Bis der letzte Not. Ja, da hat mich der Vincent Weiss gehört. Was für ein Jahr. Es ist ein bisschen ein verrücktes Jahr wieder gesehen, gell? Und wir sind im Juni, bald im Juli. Wir sind heute der 30. Juni, letzten Tag vom Monat, bald wieder zahlt, gell? Ein schöner Namenstag in der Martial, in der Adolf, in der Ladislas und in der Otto. Wenn ihr immer kann, wissen wir, was ihr zu machen habt. Wir danken auch an unsere Schüler, die wie im College sind, zum Beispiel wie heute von 9 bis 11 eine Mathematikprüfung machen waren. Von 6 bis 8 Ewungen, darunter eine mit EDV, Informatik. Viel Courage und viel Glück an alle. Gleich der Johannes Oerding, ungeschminkt bei Easy Elsass.

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1: Es ist 6.30 Uhr.
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3: Mit Marion Eiche, guten Morgen. Im Baggersee in Kehl ist die Leiche eines Vermissten gefunden worden. Das WM-Orakel aus Furtwangen hat die deutsche Niederlage vorausgesagt. Das Wetter erst freundlich, zum Abend Gewitter, maximal 25 bis 31 Grad. Der vermisste Schwimmer an einem Baggersee bei Kehl-Kork im Ortenaukreis ist tot. Wie die Polizei bekannt gab, wurde die Leiche des 28-Jährigen inzwischen gefunden. Nico Rein mit weiteren Informationen.
4: Die Suche nach dem Mann war zunächst schwierig, auch weil der See an manchen Stellen mehr als 40 Meter tief ist. Am Montagnachmittag dann wurde die Leiche des Vermissten schließlich in 20 Metern Tiefe entdeckt, mit einem Sonargerät der französischen Gendarmerie. Feuerwehrtaucher konnten die Leiche des Mannes

0: Bergen. Der 28-Jährige, der war am Sonntagnachmittag mehrfach von einem Schwimmbagger in den See gesprungen. Nach dem letzten Sprung war er laut Polizei noch mal kurz aufgetaucht und hatte um Hilfe gerufen. Danach war er aber untergegangen. Die Polizei geht von einem Badeunfall aus und solche Unfälle, die haben sich in den vergangenen Tagen gehäuft. Am Freitag zum Beispiel starb ein 35-Jähriger in einem Naturfreibad in Trossingen im Landkreis Tuttlingen.
1: Die Stadt Freiburg will gegen Gewalt gegen Frauen, Kinder und queere Menschen mit Plakaten und einer Social-Media-Kampagne vorgehen. Hintergrund ist die sogenannte Istanbul-Konvention, ein völkerrechtlicher Vertrag, mit dem Gewalt an Frauen bekämpft werden soll. Die Freiburger Frauenbeauftragte Simone Thomas.
2: Ich erlebe das so in meinem Alltag immer wieder, dass Menschen anrufen und sagen, ja, meine Nachbarin, die ist von häuslicher Gewalt betroffen, können Sie mir mal sagen, was ich überhaupt machen kann oder wo kann die denn hingehen oder so. Diese Information, was es wirklich alles gibt an Unterstützungsmöglichkeiten, es ist einfach immer noch sehr unbekannt bei vielen Menschen, ja.
1: Dieses Mal hatte das Bakterienorakel der Hochschule Furtwangen im Schwarzwald recht. Es hatte vorausgesagt, dass im Spiel der deutschen Nationalmannschaft bei der Fußball-Weltmeisterschaft gestern Abend Paraguay als Sieger hervorgehen würde. Denn im Feld der Gegner aus Paraguay hatten sich deutlich weniger Bakterien angesiedelt als im heimischen Feld. Also übersetzt weniger Bälle im Netz. Deutschland hatte das Elfmeterschießen mit 3:4 verloren und scheidet frühzeitig aus. Bei der letzten Begegnung gegen die Elfenbeinküste hatte das Bakterienorakel daneben gelegen.
3: Das Wetter.
1: Heute früh Sonne und Wolken, tagsüber erst freundlich. Am Nachmittag und Abend können sich einzelne Schauer und Gewitter bilden. Örtlich mit Starkregen und Hagel. Es ist schwül warm bis heiß mit Höchstwerten zwischen 25 Grad an den Triberger Wasserfällen.
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Was für ein schönes Liedl, wie nicht gewöhnlich, nicht ordinary, wie er es gerade singt, der Alex Warren. Es ist vor einem Jahr rausgekommen und es ist ein riesen Schläfer. Unser Sommerprogramm hat angefangen und hat ein bisschen alles auf den Kopf gestellt, aber der bleibt an der gewöhnlichen Zeit hier dabei. Es ist der Jonathan Wahl, vor den Nachrichten von der 7. Ist er bei uns mit dem Wort vom Tö. Er erzählt um 7 Muscheln. Ja, was? Schon am Frühstück, Jonathan? Hopp, warum denn nicht? Bis der dann ist noch Céline Dion bei uns, un garçon pas comme les autres. C'est Ziggy, vom ersten Rindal-Radiosender.

So wie man tanzt, so liebt man mit dem Maite Kelly bei Easy Elsass. Heute sind wir den 30. Juni, alles Gute zum Geburtstag, wenn ihr an dem 30. Juni geboren sind. Ihr seid das Halbtag geboren wie der Boxer Mike Tyson, der Schwimmer Michael Phelps aus Amerika, der Ralf Schumacher, auch der Sohn, und der Sänger von Münchner Freiheit, das ist der Stefan Zauner. Er wird heute 74.

Der Stefan Zauner, der heute feiern sie wird sich alles Gute annehmen, wenn ich heute auch ihre Geburtstag feiere. Gleich, dein Liebe aus Deutschland, deine Schuld bei Isi Elsass.

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3: Mit Marion Eiche. Guten Morgen. Im Baggersee in Kehl ist die Leiche eines Vermissten gefunden worden. Christian Streich hat die deutsche WM-Niederlage am Ende nicht überrascht. Das Wetter erst freundlich, zum Abend Gewitter, maximal 25 bis 31 Grad. Der vermisste Schwimmer an einem Baggersee bei Kehl-Kork im Ortenaukreis ist tot. Wie die Polizei bekannt gab, wurde die Leiche des 28-Jährigen inzwischen gefunden. Nico Rhein berichtet.
4: Die Suche nach dem Mann war zunächst schwierig, auch weil der See an manchen Stellen mehr als 40 Meter tief ist. Am Montagnachmittag dann wurde die Leiche des Vermissten schließlich in 20 Metern Tiefe entdeckt mit einem Sonargerät der französischen Gendarmerie. Feuerwehrtaucher konnten die Leiche des Mannes bergen. Der 28-Jährige, der war am Sonntagnachmittag mehrfach von einem Schwimmbagger in den See gesprungen. Nach dem letzten Sprung war er laut Polizei noch mal kurz aufgetaucht und hatte um Hilfe gerufen. Danach war er aber untergegangen.
3: Weitere Informationen auf swr.de Freiburg. Die Gegend rund um den Offenburger Bahnhof soll bis zur Landesgartenschau 2032 neu gestaltet werden. Es wird unter anderem einen Bahnhofsvorplatz mit Bäumen geben. Aus dem SWR-Büro Offenburg, Ulf Seefeld.
5: 30.000 Menschen steigen hier täglich ein, aus oder um, sagt Oberbürgermeister Marco Steffens. Immerhin sei Offenburg ein wichtiger ICE-Halt. Deshalb wollen wir

0: dass diese Menschen einen schöneren Eindruck von der Stadt bekommen, so Steffens. In den nächsten 6 Jahren wird deshalb rund um den Bahnhof einiges geschehen. Der zentrale Omnibusbahnhof wird in Richtung Norden verlegt, der Autoverkehr soll anders geführt werden, es sollen neue Radwege gebaut werden, dazu werden viele Bäume gepflanzt. Die Deutsche Bahn wird auch das Bahnhofsgebäude sanieren, allerdings wohl erst nach der Landesgartenschau 2032.
1: Dieses Mal hatte das Bakterienorakel der Hochschule Furtwangen im Schwarzwald recht. Es hatte vorausgesagt, dass im Spiel der deutschen Nationalmannschaft bei der Fußball-Weltmeisterschaft gestern Abend Paraguay als Sieger hervorgehen würde. Und auch den ehemaligen SC Freiburg-Trainer Christian Streich hat die Niederlage des DFB-Teams am Ende nicht überrascht.
2: Also Elfmeterschießen ist kein Glück. Elfmeterschießen ist schon dann auch die Fortsetzung eines Spiels, das unentschieden steht. Dass Deutschland nicht in Top-Verfassung war, dass ich daran gedacht hätte, dass Deutschland Weltmeister wird, da muss ich ganz ehrlich sagen, das ist für mich völlig außerhalb der Möglichkeit gewesen.
3: Das Wetter.
1: Heute früh Sonne und Wolken, tagsüber erst freundlich. Am Nachmittag und Abend können sich einzelne Schauer und Gewitter bilden. Örtlich auch mit Starkregen und Hagel. Es ist schwül warm bis heiß mit Höchstwerten zwischen 25 Grad an den Triberger Wasserfällen und 31 Grad in der Ortenau.
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Shakira mit Burna Boy, Dai Dai, das soll Hoppa Pop oder Alle Alle auf Italienisch bedeuten. Die Sängerin aus Kolumbien, Shakira, hat mit dem Nigerianer Sänger Burna Boy geschafft. Es ist das offizielle Lied von der WM 26. Im Chorus waren die Wörter Dai Dai, Iku, Dale, Alle, Let's Go. Auf Italienisch ist das Dai Dai, auf Japanisch Iku, Spanisch Dale, auf Französisch Alle und auf Englisch Let's Go. Wiederholt, hit oben spielt Frankreich gegen Schweden am 11. Uhr. Ihr wäre es live bei uns am Radio, um es sonst zu kennen. Und in ein paar Minuten kommt heute Stefan Bern für euch von Tisch zu Decker zu reden. Warum sollte man dann eigentlich mettre la table auf Französisch?

So gut mit dem Phil Simmers bei ICL. So gut, so schön sind die Ferien. Wie kennen wir da unsere Kinder beschäftigen? Das habe ich ohne Bildschirm und mit dem Elsassischen, ist mit dem Ferienspass. Es ist ein wunderschönes Aktivitätsheft, wie vom Office Public de la Langue Régionale d'Alsace entwickelt worden ist. Die brandneue Sommerausgabe ist durch uns gekommen mit Rezepten, Spiel, Spezialitäten und viel Wortschatz aus dem Elsassischen, ob es Everland oder Unterland ist. Da haben wir ein Thema mit Wasser, gell? Laven im Meer. Klicken auf die Homepage lehren.olkalsas.org und da habe ich viel Spass am Feriensport. Gleiche Neuigkeit von Bruno Mars. I just might. Ich kenne das morgen. Was? Aber mit, will ich mit dem Feriensport ein bisschen älter zu lehren.

0: Es ist 8.30 Uhr.
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2: Mit Marion Eiche, guten Morgen. Der Bundespräsident kommt nach Lörrach. Christian Streich hat die deutsche WM-Niederlage am Ende nicht überrascht. Das Wetter. Erst freundlich, zum Abend Gewitter, maximal 25 bis 31 Grad. Bundespräsident Steinmeier verlegt von heute Mittag an seinen Amtssitz für kurze Zeit von Berlin nach Lörrach. Es ist seine 19. sogenannte Ortszeit. Matthias Zeller.
3: 3 Tage lang und damit länger als mancher Staatsbesuch dauert, wird Frank-Walter Steinmeier in Lörrach sein. Dabei möchte er sich als nahbarer Bundespräsident zeigen und viele Gespräche führen. Unter anderem mit Jugendräten, Unternehmern und sozial engagierten Ehrenamtlichen. Im Mittelpunkt der sogenannten Ortszeit steht traditionell eine Kaffeetafel, bei der Steinmeier mit geladenen Gästen kontroverse Themen diskutiert. Auch spontane Begegnungen sind erwünscht, etwa beim Spaziergang im Stadtzentrum. Zu einem Abstecher in Lörrachs Schweizer Nachbarort Rien will der Bundespräsident mit dem Fahrrad fahren.
2: Alles über den Besuch des Bundespräsidenten in Lörrach auf swr.de Freiburg. Bei der Suche nach einem vermissten Schwimmer in einem Baggersee bei Kehl haben Einsatzkräfte gestern die Leiche des Mannes gefunden. Taucher der Feuerwehr bargen den Leichnam des 28-Jährigen aus rund 20 Metern Tiefe, wie die Polizei mitteilte. Sie geht von einem Badeunfall aus. Die Polizei hat die erneute Baumbesetzung im Freiburger Dietenbachwald gestern Abend beendet. Das hat das Aktionsbündnis Hände weg vom Dietenbachwald über eine Social-Media-Plattform mitgeteilt. Auf Nachfrage bestätigte die Polizei Freiburg, dass es in dem Gebiet gestern Abend einen Einsatz gab. Weitere Details wurden zunächst nicht genannt. Das Bakterienorakel der Hochschule Furtwangen im Schwarzwald hat recht behalten. Es hatte vorausgesagt,

0: dass im Spiel der deutschen Nationalmannschaft bei der Fußball-Weltmeisterschaft gestern Abend Paraguay als Sieger hervorgehen würde. Nach der Niederlage des DFB-Teams analysierte der ehemalige SC Freiburg-Trainer Christian Streich die Leistung im Fernsehen.
1: Wie Deutschland heute gespielt hat und Räume auf der rechten Seite insbesondere, wo der Joe Kimmich diese Räume nicht genützt hat, ich weiß nicht, ob es Anweisung war oder wie, und Waldemar Anton, als er reinkam, hat es dann wirklich auch besser gemacht, fand ich. Und wir haben einfach so viele Räume liegen lassen, wo du sie bespielen kannst. Wir haben natürlich nicht gut genug gespielt, um jetzt dieses Spiel zu gewinnen. Und gegen Paraguay sollte man gewinnen.
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Die erste Westerland BCL Sauce. Für manche ist die Musik die beste Medizin. Noch haben wir ein Konzert für euch in einem frischen Ort am Sonntag, 5. Juli, am 5. Nachmittag in der St. Martin Kirche, in der Kirchstrasse von Pfaffenen. Es ist ein freier Chor von Barry Holzzell, wie kommt, und es ist alles umsonst. Ja, aber sie waren noch irgendwie der Höhe durch gar noch Mann, gell? Es ist unter der Leitung von der Gabi Muraglia und da haben ihr ein klassisches Programm mit Mendelssohn, Schubert, Mozart, Dvorak, Tchaikovsky, Saint-Saëns und viel andere. Der Yves Lamé ist am Orikel. Ah ja, es ist ein Mann, aber er singt nicht, gell? Nur ist immer noch ein freier Chor. Und da habe ich alles bei uns gehört. Wir haben immer Ausgangsideen für euch.

0: Merci.
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Frérot vom Jérémy Frérot. Ja, manche Titel sind einfacher zu finden als andere. In 15 Minuten drei Informationen für euch im Alter zu begleiten. Wir können lösen, wo es ganz billig sind, für den Bus oder den Tram zu nehmen. Aber nicht alle da. Und wir werden heute die Sommerbaustelle miteinander erwähnen in der Euro-Metropole in den zwei Gemeinden von Wolfsen und Oschwald. Das erfahre ich alles mit uns. Fisherman's Falls ist eine Gruppe aus Sympathischen, wie ich gleich lebenslänglich frei singe bei Easy Elsass. Da waren wir schon verwendet.

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1: Alle die Informationen bekommen nach bei uns auf Elsass. Es ist drei sogar. Umsonst sind sie praktisch, lokal, umsonst sympathisch. Das sind die drei Plus. Wir ändern unsere Gewohnheiten und wir lassen unsere Autoschlüssel heim. Die Ratsmitglieder von Mulhouse-Alsace-Agglomération, die M2A, haben beschlossen, dass alle öffentlichen Verkehrsmittel an jedem Samstag im Juli, im August und im September 2026 komplett umsonst wären. Konkret bedeutet das, dass vom 4. Juli bis am 26. September Busse, Tram, Zug, der Bedarfsverkehr von Solea und die Park-and-Ride-Parkplätze in alle 39 Gemeinden vom Territorium zu 100% kostenlos wären. Aber nur am Samstag, gell? Die Idee dahinter dran, der Verkehr an den Stadtingang und in der Einkaufszone an einem Tag zu entlasten, ein Tag, wie traditionell für Steuern bekannt ist. Das ist die richtige Gelegenheit, den Einwohnern wieder mehr Kaufkraft zu verschaffen und gleichzeitig den Zugang zu Geschäften, Freizeitangeboten sowie Sport- und Kulturveranstaltungen zu erleichtern. Also, fahren am Samstag umsonst und unbeschwert noch mehr Lüse und drumherum. Widerst Baustelle in der Eurometropole von Strasbourg. Ja, wir haben immer noch in der Strasse von Oschwald, Ostwald. Ja, im Elsassischen fehlt ein T im Namen. Bahnen sich Veränderungen an und in den nächsten Tagen müssen wir ein bisschen langsamer fahren. In der Rue du Général Leclerc, in unmittelbarer Nähe von der Place du Général de Gaulle, wird momentan geschafft zur Umgestaltung von der Gehwei. Ziel dieser Baumaßnahme ist, die Inbetriebnahme von der brandneuen Buslinie C4 aktiv vorzurichten. Es ist C4, aber es explodiert nicht, gell? Schon sehr bald wären grosse, umweltfreundlichere 12 Meter Elektrobusse durchs Viertel fahren. Doch, um in der Zukunft zu fahren, müssen wir sich zunächst mit ein bisschen Geduld bewaffnen. Bis am Freitag, den 3. Juli, ist mit Verkehrsbehinderungen zu rechnen. Es wird ein Wechselverkehrssystem mit Ampeln eingerichtet, was zu Beeinträchtigungen in diesem Bereich führen wird. Außerdem sollte ihr besonders aufmerksam sein. Das Parken ist im Baustellenbereich während der Arbeit strengstens verboten. Widerst für alle, wie durch das Gebiet von Wolfisheim fahren, bringt euch ein bisschen Geduld mit, da die Route der Oberausbergen, die Everhuis-Barriere-Strasse, wird gerade komplett erneuert. Es handelt sich um eine Langzeitbaustelle, wie bis Ende Oktober 2026 steuern wird und ihre Alte beeinflussen wird. Am Programm stehen die Erneuerung vom Trinkwassernetz, die vollständige Sanierung von der Fahrbahn, aber vor allem die Schaffung von einer brandneuen Velopiste und sicherere Fussgängerüberwege mit Ampeln. Kurz gesagt, alles ist auf ein besseres Miteinander

Erleben von den Verkehrsteilnehmern ausgelegt. Doch um das neue Gesicht zu gestalten, müssen ihr ihre Gewohnheiten ein bisschen ändern. Die Route d'Oberhausbergen ist während der gesamten Periode von den Baustellen vollständig gesperrt, um diesen Bereich umzufahren. Folge einfach die Umleitung über die Rue des Vignes für Benutzer öffentlicher Verkehrsmittel. Gibt es jetzt auch eine provisorische Bushaltestelle an der Route de Paris, immer noch in Wolfsen. Und für alles noch einmal zu horischen, das ist alle da an dieser Uhrzeit bei uns. Gell? Jeder da im nächsten drei neue Informationen. Ihr könnt es euch im Podcast horischen. Da brüchst du noch gerade unsere App easy herunterladen.

Damel Benz bei Issy Elsass. Wir haben geblieben, wie wir immer gute Informationen haben. Die drei Infos von morgen, selbe Uhrzeit. Wir wären miteinander von einer Baustelle in Schlettstadt babbeln, von einer grossen Konferenz über die Vorwärung Hieserig Holmer und von den Kohlenbrenner vom Flaggestein im Nordelsass wie jetzt. Ein Ort bekommen fast ein Museum über die Aktivitäten vom Kohlenbrennen. Gleich der Julien Clerc, Cœur de Rocker bei Issy Elsass.

0: Sie als Satz finden auf alle sozialen Reso.
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1: Mama weiss es besser. Ja, und das beweist es auch bei uns bei Easy Elsass. Meine Mama hat immer einen guten Rotschläfe reich. Ich habe es gemerkt, wir sind im Sommerprogramm und bald haben wieder alle Leute Ferien. Ich habe schon alles für ihren Ausflug oder ihre Reise geplant, aber da ist das Problem. Ihre Pflanzen machen schon ein trauriges Gesicht, weil sie wissen, sie wären wieder allein gelungen. Wir kennt ja im Nachbarfrühen, aber gerade unter uns, der Champes neben dran, hat schon mehr in seiner einen Reikarl zu dunken. Also wurde er alleweil ihre Geranium vergessen oder schlimmer noch, versäufen machen. Zum Glück hat meine Mama immer eine Lesung und die ist wirklich billig. Nehmen einmal eine Plastikflasche und bohren ein ganz kleines Loch in den Busch hinein. Ja, in der Kapsel hier, ja, im Plastik. Entweder mit einer erhitzten Nadel oder mit einem ganz kleinen Bohrer. Hey, ich weiss schon, du, was ich vorhabe. Lege eine 20 mm Betonbohrkrone sofort neben dran. Das brauchen wir nicht. Dann fülle ich mit Wasser die Flasche und stecke den Kopf einfach kerzengerade direkt in den Grund von der Schachtiniere oder vom Hafen. Und warum funktioniert das? Es ist eigentlich ganz einfache Physik. Solange die Erde um den Buschon herum gut fest ist, wirkt sie wie ein Puffer, wie ein Tampon. Es verschließt das kleine Loch, sodass keine Luft in die Flasche hineinkommen kann. Und sobald die Erde regelt, zieht sie sich leicht zusammen und lässt ein bisschen Luft durchschlupfen. Durch den Druck vom Wasser und Kapillareffekt wird dann das Wasser Tropfen für Tropfen freigesetzt. Genauso viel, wie nötig ist, um den Durst von der Pflanze zu stillen. Die Pflanze trinkt nach Bedarf ganz allein, so wie eine Grosse. Ihre Blume waren in Topform geblieben, bis sie heimkommen und ich habe den nächsten Preis von einer automatischen Bewässerungsanlage gespart. Ha? Und man ist in der Ferien ein Stück Apfelstrudel oder eine Tarte Tropezien mehr zu erläufen. Merci, Mama, für diesen Rotschlau und für andere, in vielen anderen Bereichen sind wir jeden Tag um der gleichen Zeit und natürlich auch im Podcast zu hören, auf der App Easy.

Opelite, Taylor Swift, was für ein Wald der Folie. Sie hat entschieden, alle ihre Schallplatten frisch aufzunehmen und ein Label gerade für sich. Ja, ja, und so hat sie 1 Milliard $ jetzt für sich im Konto. Das ist ein Ebs. Mama Mai ist nicht so reich, aber sie ist reich an Rutschle. Wir waren morgen von Zacken retten. Ah ja, die Leimkrankheit, das ist ein Stress. Wenn man im Wald ist, dann muss man überall lügen, auf der Hütte, der Hoch, im Pelz vom Vieh. Die Mama Mai hat ein Rutschle mit dem Smartphone. Ja, du warst ja alles morgen entdecken. Es ist 10:30 bei Easy Elsass.

0: importe.
1: Zazi, bis sie Elsass, peu importe, aber in uns ist es gar nicht egal, was in den Zeitungen erscheint. Und wir reden, so wie jeder Dienstag vom Wochenmagazin Rheinblick, von den Zeitungen L'Alsace und die DNA, die nächsten Nachrichten. Mit dem Julien Steinhauser waren wir seine 15 Minuten. Wir waren von Luxe reden, aber auch noch vom Elsasser Theater, vom Elyse. Das alles noch, unter anderem Bee Gees, Too Much Heaven, zu viel Paradies. Ja, kannst du das Ganze? Zu viel Heaven, zu viel Paradies? Weiß ich nicht, glaube ich nicht.

0: So wie jeden Dienstag entdecken wir bei Easy Elsass mit dem Julien Steinhauser das volle Programm vom Vora-Magazin reinblicken. Ganz schön, Julien.
1: Schönen Morgen, guten Morgen, Kirk, guten Morgen, alle.
0: Und mit dieser Hitze, wie man jetzt hat, habe ich von Bels reden. Ich habe Fee auf der ersten Seite.
1: Ja, und was für schöne Katzen haben wir gesehen. Wir haben so eine schöne Tier auf unserer ersten Seite. Ein wunderschöner Katzen. Oh, das ist wirklich Katzen. Das ist der Babylux. Ja, im Schwarzwald ist jetzt ein Babylux auf die Welt gekommen. Man sagt viel Sachen über das Baby. Ja. Sie Mama kennt man. Sie heißt Elisabeth. Mama kennt man immer nicht. Elisabeth ist noch nicht so lange ausgewählt worden. Nordschwarzwald, nicht der Spudjuch. Visiblement hat es eine Puppe gefunden, aber es hat jetzt ein Baby gehabt. Und den Papa kennt man noch nicht, aber die Forscher haben die Hoffnung, was sie identifizieren können. Oh, wieso denn ist dem Baby Lux gekommen? Schwester vom Nordschwarzwald und Fee-Doktor an Elisabeth, sie Funkgerät noch gefolgt, hat er immer auf seinem Pelz. Und dann haben sie Teile gefunden, wo sie das Baby auf die Welt gebracht hat. Dann haben sie das Baby genau untersuchen, fotografieren. Und es geht ihm ganz gut. Er ist so 2 oder 3 Monate alt. Und das ist ein richtiges Ereignis im Schwarzwald. Nicht nur im Schwarzwald, im ganzen Rindal. Weil das ist jetzt schon 200 Jahre lang nicht mehr vorgekommen, dass ein Babylux auf die Welt kommt. Forscher, die Uni-Forscher Deutschland sagen, die Ofa, dass es andere noch gebucht gibt. Und dass es jetzt so bitter steht. Und ein Mann vom Lied ist, aus der Babylux, auch wenn sie einmal groß sind, ihre eigene Familie gründen. Und das sogar auch, wenn sie eben die Grenze gehen, zum Beispiel im Jura in der Schweiz oder auch noch bei uns im Elsass in der Vogesa. Also das ist jetzt die Hoffnung, die sie haben.
0: Und wir bleiben im Schwarzwald mit dem zweiten Thema. Wir fahren im schönen Hotel Paris.
1: Ja, das ist ein bisschen ein anderes Thema. Jetzt reden wir von Gastronomie. Wir sind im Restaurant Paris in Bayersbronn, wo sie bekannt ist. Michelin, Sterne, weiß ich wie viel. Und jetzt hat der ganz gute Restaurant noch ein anderes Höchstzeichen gekommen. Das ist der Bria Savarin Plaquette. Das ist eine Medaille, wo sehr bekannt ist. Dort haben wir eine ganze Doppelseite. Unsere Spezialistin Ursula Laurent ist vor Ort gewesen. Sonst, wir haben noch andere Sachen.

0: Mercenary zum Beispiel im Lycée Franco-Allemand gesehen, Jawur, Lycée Franco-Allemand, wo nur ein PC italienisch klingelt, was dort ein Junge an Dortigjähriger von der Italienischen Republik geführt. Ah, wir sind neu, wir reden auch von unserer schönen Regionalsprache, wir sind in Lüsa, im Theater Aldassem, also Theater von Lüsa, wo jetzt 2 Jahre lang ist nicht mehr gesehen und jetzt geht's wieder los. Das geht noch richtig für unsere Sprache nicht.
1: Sowieso. Und da gibt's allerweil eben vielleicht wieder die Herren und Damen auf, können wir vielleicht vorsehen, gell? Dort unten.
0: Es ist ein ganzes Programm vorgesehen für, vom Sportjahr bis nächstes Jahr 2027 mit dem Damen oben, mit dem Herren oben und so weiter und so weiter. Alles, was gesehen ist vorher. Und sogar noch besser.
1: Noch ah ja, noch besser. Das ist schon klar, Julien. Und wir finden das alles entwickelt in der Seite von der Zeitung reinblicken. Es ist das Wochenmagazin über dem Rintal von der Zeitung L'Alsace und die DNA. Wir treffen uns nächste Woche wieder. Dann ihren Namen gefährdet, Julia, gell?
0: Nein, nie, das kenne ich nicht. Ich bin das ganze Jahr in der Ferie.
1: Also, mach es gut und noch einen schönen Tag, Julien.
0: Merci, schönen Tag. Tschüss.

J'ai demandé à la Lune, im Groupe Indochine, ihrem Mond. Wir waren miteinander nicht den Mond von am Morgen, aber ein Termin mit einem Museum. Jeden Mittwoch waren wir miteinander um 11:30 ein Museum besichtigen mit dem Museumspass Musée, wie er momentan auf dem Internet bei easy.fr Elsass gewinnen können. 4 Personen, einen Monat lang gilt die. Da können ihr alle 63 Museen von dem Boss besichtigen. Ganz einfach, morgen waren wir in Freiburg im Prisgau, im Augustiner Museum. Ein wunderschöner Besuch.

0: so allein wucht der Jean-Jacques Goldman nicht sind, du hat ihm wohnen an den Pischen. Ja, wenn er dort dran geht, nur wucht er im Knack Wichtelfest Land, der zweite Edition, die Fête de la Knack. Wir waren alles erwähnen in 15 Minuten. Natürlich, was es zu essen geht. Ja, Knackwürstchen, allebei, ich hab's geraten. Aber auch noch musikalische Unterhaltung, das werde ich alles entdecken. Gleich der Kansas of Elsass, ja, dann haben wir schon lange nicht mehr gehört. Was seid ihr? Oh je!
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0: Wir essen gerne diese Elsässer, manche Serven, wir sehen uns an. Und wir so, wieso? Wir begrüßen am Telefon Christine Spahn von Becha, ganz schöner Tag.
1: Ja, bonjour, ganz schöner Tag, ja.
0: Ich organisiere für das zweite Mal die Fête de la Knacksfest vom Knackwürstel. Wie ist da die Idee hingekommen?
1: Ja, no, wir sind eine Association in Becha und nur so haben wir eine Idee gesucht für ein Fest machen, auch ein Elsässer Fest. Und Knack, das gibt es noch nie nirgends. Es gibt viele Festler, aber keine Fête de la Knack. Das wird jetzt der Moment.
0: Und da haben die Geschäftsleute eigentlich von Becha zusammengestellt und ich organisiere das. Es ist in einem Schulhof, glaube ich.
1: Ja, im Schulhof von der Place de la République. Und dieses Jahr haben wir euch gedacht, wir denken, so was schön Wetter ist, sind wir in der Schatten. Und wenn nicht schön Wetter ist, sind wir in der Charme. Und alles gut durchgeht.
0: Es gibt natürlich Knackwürstel zum Essen, aber nicht nur. Ich habe viel Musik dieses Jahr.
1: Ja, wir haben viel Gruppe. Wir machen euch ein Karaoke am Samstag mit euch. So können alle Leute kommen, singen. Und wir haben unsere Tete d'Affiche, ist unser bekannter Schlager, Singer, Elsässer, Tom Mathis. Da ist du am Samstag oben und animiert den Uwe.
0: Und sowieso mit Pin-Up, mit DJ-Moves, Karaoke, ihr habt es erwähnt. Es gibt alleweil ein paar Kilo Knackwürstel, wie gerichtet waren. Wissen Sie schon, wie viele Sachen vorgesehen haben?
1: Ja, noch so 2000, 2000 ja, per de Knack, ja, haben wir vorgesehen. Und das zu verschiedenen Rezepten.
0: Ja.
1: Also wir haben euch ein Hotdog Alsacien gekriegt.
0: Eben.
1: Das ist unser Präsident, wo Chef Kurisch. Und da gibt es den Hotdog Alsacien mit dem Knack.
0: Zu genießen, das ganze Wochenende. Am Sonntag geht es euch wieder, gell? Es ist ein bisschen eine andere Stimmung, nicht unbedingt Schlager, aber gern geht.
1: Ja, das ist gern geht. Man hat gedacht, so gibt es wieder. Das ist nicht gerade am Samstag über, am Sonntag ist es plus cool quoi, mit gern geht. Und dann machen wir euch Barbecue für ein bisschen changieren.
0: Wir unterstützen natürlich das Fest. Es ist eine Tradition im Elsass, ein Knackwürstel zu knacken, gell? Also, habe ich es lieber mit Sanft oder mit mehr Radi, Christine?
1: Ja, ich bin mehr Sanft.
0: Ja, also, ja. Nur, ich habe noch ein paar Sanft daheim gedacht.

Wenn du gehst, der Udo Lindenberg. Ja, wo will er noch da hin? Auch noch wirklich schwierig. Ans Grumbärenfest. Und dann hat er zu Hause acht Äpfel. 35. Edition. Ja, waren morgen alle Sendungen um 12:30. Es ist schon, du, in den Zeiten, wo wir essen tun. Bei Grumbären weiss ich es nicht. Und Grumbärensalat? Vielleicht. Du darfst jetzt nicht nein sagen. Gleich noch eine Neuigkeit bei Easy Elsass. Shakira mit dem Burner Boy, der offizielle Hymne von der Weltmeisterschaft von Fußball. Dai, dai.

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0: 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Sie sollen einander im Geiste der Brüderlichkeit begegnen.
1: Wir sind doch alle Blutschwestern und Brüder.

0: Heute betrachten wir von neuem das Wort Wien.
1: Nein, jetzt trinken wir nichts, Daniel Grevner-Werner. Jetzt lehren wir etwas mit euch.
0: Ich trinke gerne Wien, ich trinke gerne.
1: Ja, das haben wir verstanden. Alle da anders wird wie uns von unserer Spruchforscherin erklärt wird. Alle da am 20 bis 7 und am halb 5.
0: Wie oder wie? Achtung, Achtung, wenn cool war, das hat man wie, doch wie, ja?
1: Wie ist sie Elsass?
0: Wie sagen wir?
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0: Flosch.
1: Der Pitrak Patrick mit dem Vornamen von Strasbourg Flosch in der Nacht hat er gesungen. Für eine ganze Stunde auf Elsassisch, das ist um 2 nach den Nachrichten. Nur elsassische Lidl, aber auch auf Plattdeutsch, Badisch, Schweizerdeutsch. Bei uns sind alle willkommen. Morgen wird euch am 1:30 der Jonathan Welzöni kommen mit einem anderen Wort, wie er uns erklärt. Es wird Woche gesehen, wie wir heute eure Freude machen. Das sind Ferienheftler, die keine Vacances.

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Carmen auf Elsassisch, ja, das geht's auch bei uns mit der Delphine und Rainer. Sie hat es gesungen vor 5 Jahren in unserem Gesangwettbewerb Stimme auf Elsassisch. In einer Viertelstunde waren wir in 3 plus Infogan. Das steht für praktisch, lokal und sonst und sympathisch. Wir begleiten uns den ganzen Sommer. Wir haben Melüse am Programm, wo es ganz billig wird, sind für Bus und Tram zu fahren, aber nicht alle da. Und wir wären auch noch bei uns erwähnen, das um Strasbourg herum in Wolfsen, Wolfisheim und Uschwald. Bleiben dran, wir sehen euch gleich alles.

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1: Alle die Informationen bekommen nach Bio und so viel. Es ist drei sogar. Umsonst sind sie praktisch, lokal, umsonst und sympathisch. Das sind die drei Plus. Wir ändern unsere Gewohnheiten und wir lassen unsere Autoschlüssel heim. Die Ratsmitglieder von Mulhouse-Alsace-Agglomération, die M2A, haben beschlossen, dass alle öffentlichen Verkehrsmittel an jedem Samstag im Juli, im August und im September 2026 komplett umsonst wären. Konkret bedeutet dies, dass vom 4. Juli bis am 26. September Busse, Tram, Zug, der Bedarfsverkehr von Solea und die Park-and-Ride-Parkplätze in alle 39 Gemeinden vom Territorium zu 100% kostenlos wären. Aber nur am Samstag, gell? Die Idee dahinter dran, der Verkehr an der Stadt in Gang. Und in der Einkaufszone an einem Tag zu entlasten, ein Tag, wie traditionell für Steuern bekannt ist. Das ist die richtige Gelegenheit, den Einwohnern wieder mehr Kaufkraft zu verschaffen und gleichzeitig den Zugang zu Geschäften, Freizeitangeboten sowie Sport- und Kulturveranstaltungen zu erleichtern. Also, fahren am Samstag umsonst und unbeschwert nur mehr lösen und drumherum. Widerst Baustelle in der Eurometropole von Strasbourg. Ja, wir haben immer noch. In der Strasse von Oschwald, Ostwald, ja, im Elsassischen fehlt ein T im Namen. Bahnen sich Veränderungen an und in den nächsten Tagen müssen wir ein bisschen langsamer fahren. In der Rue du Général Leclerc, in unmittelbarer Nähe von der Place du Général de Gaulle, wird momentan geschafft zur Umgestaltung von der Gehwei. Ziel dieser Baumaßnahme ist, die Inbetriebnahme von der brandneuen Buslinie C4 aktiv vorzurichten. Es ist C4, aber es explodiert nicht, gell? Schon sehr bald wären grosse, umweltfreundlichere 12 Meter Elektrobusse durchs Viertel fahren. Doch, um in der Zukunft zu fahren, müssen wir sich zunächst mit ein bisschen Geduld bewaffnen. Bis am Freitag, den 3. Juli, ist mit Verkehrsbehinderungen zu rechnen. Es wird ein Wechselverkehrssystem mit Ampeln eingerichtet, was zu Beeinträchtigungen in diesem Bereich führen wird. Außerdem sollte ihr besonders aufmerksam sein. Das Parken ist im Baustellenbereich während der Arbeit strengstens verboten. Widerst für alle, wie durchs Gebiet von Wolfisheim fahren, bringen euch ein bisschen Geduld mit, da die Route der Oberausbergen, die Everhüss-Barriere-Strasse, wird gerade komplett erneuert. Es handelt sich um eine Langzeitbaustelle, wie bis Ende Oktober 2026 steuern wird und ihre Alter beeinflussen wird. Am Programm stehen die Erneuerung vom Trinkwassernetz, die vollständige Sanierung von der Fahrbahn, aber vor allem die Schaffung von einer brandneuen Velopiste und sicherere Fussgängerüberwege mit Ampeln. Kurz gesagt, alles ist auf ein besseres Miteinanderleben von den Verkehrsteilnehmern ausgelegt. Doch um das neue Gesicht zu gestalten, müssen ihr ihre Gewohnheiten ein bisschen ändern. Die Route d'Oberausbergen ist während der gesamten Periode von der Baustelle vollständig gesperrt. Um diesen Bereich umzufahren, folge einfach die Umleitung über die Rue des Vignes. Für Benutzer öffentlicher Verkehrsmittel gibt es jetzt auch eine provisorische Bushaltestelle an der Route de Paris, immer noch in Wolfsen. Und für alles noch einmal zu horischen, das ist alle da an dieser Uhrzeit bei uns. Gell? Jeder Tag gibt es nächstes drei neue Informationen. Ihr könnt es euch im Podcast horischen. Da brauchst du noch gerade unsere App Ici herunterladen.

0: von der Heldemoll-Schlaufe.
1: Hä, jetzt wird nicht geschlafen, Marcel Adam. Ach, wuschelt sich durch, hat er uns gerade gesungen auf Blatt. Dann, es ist Zeit, dass wir erwähnen, welche drei Info am Morgen bekommen waren um 2:30. Wir waren miteinander von einer Baustelle in Schlettstadt Poppeln, von einer grossen Konferenz, eine Tag lang, über die Vorwärung Hieserig Holmer, und von den Kohlenbrenner vom Flaggestein. Ja, gerade am Schluss hier im Nordelsass. Sie haben jetzt einen Ort, wie offiziell eingeweiht wird. Es ist fast ein Museum, über die Kohlenbrenner-Aktivität. Ideen von früher und wissen, heute das immer noch machen. Der Gruppe Les Assoiffés von Middlebury sind einmal auf Amerika geflogen für ein Konzert und sie singen es in dem Titel Amerika. Ah ja, nicht nur die vom DJ Deschamps, gell? Das, was wir heute gedacht haben.

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Für euch ein Wort zu erklären. Da haben wir ein Dessert, wie wir momentan Oregon haben. Die Achbär. Oder die Abär. Ja, in manchen Jägen sollte man es so. Wir werden das Wort miteinander in 15 Minuten erwähnen. Mit Daniel und ein paar geniessen. Warum nicht? Ich habe ein paar Liedle Zeit. Wir fangen gleich an mit der Schanette Biedermann. 10.000 Fragen.

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1: Wir sind jetzt in der Erdbeerzeit. Dann nehmen wir das Wort Erdbeere auf Französisch, auf im Standardisch Erdbeere, auf Französisch Fraise. Wir sagen Erdbeere in Straßburg zum Beispiel. Und die Erdbeere auf dem Standardisch und la Fraise auf Französisch. Von wo kommt das Wort her? Im Deutschen vom Mittelalter hätten wir auch gesagt Erzbeere. Und es besteht aus zwei Wörtern. Jetzt haben wir gesetzt das Wort. Haben wir zuerst das Wort Beer. Das Wort Beer, Beere im Standarddeutschen. Und im Deutschen vom Mittelalter Beere. Und es geht zum alten germanischen Wort Basia zurück. Und das Wort Erd im Deutschen vom Mittelalter Erd auch. Und im Standarddeutsch Erde, la Terre. Und das geht zum alten germanischen Wort Exo zurück, wo auch im Englischen Earth genannt. Und also wie fangen wir an jetzt mit einer Variante? Sagen wir jetzt in Straßburg, sagt man Erdbeer. In Sauber auch, in Bus wieder sagt man die Erdbeere. In Kolmar sagt man Achtbeere. In Milüse die Achtbeere. In Pfaffenhofen zum Beispiel sagt man Erdbeere. Und im Plural Erdbeere. Meistens hört man Plural, Erdbeere. Und zum Beispiel im Brüm sagt man Erdbeere im Plural. Und natürlich, also in Straßburg ist Erdbeere im Plural. Erdbeere auch im Krummelsass. Seiner, und es gibt noch viel, viel andere Varianten. Welche kenne ich und welche benutze ich?
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Wir waren se lasen kennen im Amiebdo, an jede Wochenende, aber auch nur in Eripecher, die hempfele aus dem Wortschatz, die sind jede gute Buchhandlung zu finden. Am Verlöto, Benzinger, morgen kommt sie wieder um 3:30, diesmal für vom Wort Grüselspere zu retten, immer. 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

0: Wie ich sie jetzt sage, ist mir der Spruch auch wichtig. 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
0: Früh kocht, gehen wir in unsere Junge wie Elsa, sie schreiten bei Isi Elsass. Aber jetzt gehen wir wieder in die Schule, gell?
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Was für eine Stimmung mit dem Grupp Brings, Kölsche Jugend bei Issy Elsass. Wir können nicht alle da rutschen, nicht nur eine schöne Musik. Meine Mama kommt alle da, für euch einen Tipp, ein Rutschen zu geben. Es wird in einer Viertelstunde sein. Ich wäre vielleicht fortfahren nach Ferien, gell? Und lohn ihre Pflanzen, Time allein, oh, die wären traurig sind. Und ich habe genug Nachbarn, wie kommen kann. Kein Problem. Bleiben mit uns. Ihr werdet alles gesagt bekommen. In ein paar Minuten gleich. Namika. Alles, was zählt.

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1: Mama weiß es besser. Ja, und das beweist es auch bei uns bei Ici Elsos. Meine Mama hat immer einen guten Rotschläfe reich. Ich habe es gemerkt, wir sind im Sommerprogramm und bald haben wieder alle Leute Ferien. Ich habe schon alles für ihren Ausflug oder ihre Reise geplant, aber da ist das Problem. Ihre Pflanzen machen schon ein trauriges Gesicht, weil sie wissen, sie wären wieder allein gelungen. Wir kennt ja im Nachbarfrühen, aber gerade unter uns, der Schampes nebenan, hat schon mehr in seiner einen Reihkarl zu dunken. Also wurde alle ihres Geranium vergessen oder schlimmer noch, versäufen machen. Zum Glück hat meine Mama immer eine Lesung und die ist wirklich billig. Nehmen einmal eine Plastikflasche und bohren ein ganz kleines Loch in den Busch hinein. Ja, in der Kapsel hier, ja, im Plastik. Entweder mit einer erhitzten Nadel oder mit einem ganz kleinen Bohrer. Hey, ich weiss schon, du, was ich vorhabe. Lege eine 20 mm Betonbohrkrone sofort nebens dran. Das brauchen wir nicht. Dann fülle ich mit Wasser die Flasche und stecke seinen Kopf einfach kerzengerade direkt in den Grund von der Schachtinierl oder vom Hafen. Und warum funktioniert das? Es ist eigentlich ganz einfache Physik. Solange die Erde um den Buschon herum gut fest ist, wirkt sie wie ein Puffer, wie ein Tampon. Es verschließt das kleine Loch, sodass keine Luft in die Flasche hineinkommen kann. Und sobald die Erde trägelt, zieht sie sich leicht zusammen und lässt ein bisschen Luft durchschlupfen. Durch den Druck vom Wasser und Kapillareffekt wird dann das Wasser Tropfen für Tropfen freigesetzt. Genauso viel, wie nötig ist, um den Durst von der Pflanze zu stillen. Die Pflanze trinkt nach Bedarf ganz allein, so wie eine Grosse. Ihre Blumen waren in Topform bleiben, bis sie heimkommen und ich habe den Preis von einer automatischen Bewässerungsanlage gespart. Ha? Und man ist in der Ferien ein Stück Apfelstrudel oder eine Tarte Tropezien mehr zu erläufen. Merci, Mama, für den Rotschlag und für andere. 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
0: Nachrichten von dort, Musik von dort und gute Stimmung, das ist

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Ja, no, ist mir alles gerne ein bisschen gedruckt, aber nicht so viel, es ist da noch warm, du Hüsse. Wir waren von der Mama Mama gehabt und dies morgen, das ist wie eure Zeit, das ist um 16:30, da waren wir von Zagenpoppeln, die Zagen, wie uns Kranken bringen, wie können wir sie da finden, wenn wir im Wald sind oder im Gras. Hier, das macht von Wartelesung, Antwort, die kommt morgen.

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1: Bei dir, bei uns, bei mir, Dallin Cohen, bei Isi Elsass. Wir waren in 15 Minuten den Philipp Sandmann wieder treffen. Unser Humorist wucht uns heute von den Kalimine Babler. Ja, weiss ich doch, die Mine de Potasse, die Potasse d'Alsace, das ist eben wie hochwichtig im Süden vom Elsass ist gesehen. Da haben wir zwei Episoden, heute und morgen, dort drüber. Und das hören ihr nur bei uns, bei isielsass.fr oder auch noch im Podcast mit unserer App Isi, wie man sonst darunter zu laden ist.
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0: Wenn ist alle da mit lustigen und nicht so lustigen Sachen. Es ist der Philipp Sandmann, wie bei uns ist die Woche. Der Philipp Sandmann, wie er am Tele ist, bei ICI Tele. Ich kenne die Sendung Elsass Express, ein Quiz Evers Elsass. Ah ja, in der Region kennt er sie uns sogar, da wo es Probleme gibt. Salut Philipp.
1: Bonjour la Pierre, bonjour in alle Zuhörer. Ich rede mal ein bisschen von Stockanin.
2: Oh je.
1: Voilà, voilà. Kennen Sie ein bisschen die Geschichte von Stockanin?
2: Ein bisschen.
1: 1904, dank der Amélie Zürcher, findet man Kali, la Potasse, in einer breiten Zone in Wedelsen, nördlich von Mulhouse. Zum guten Glück. Denn wenn du der Gegend von Mulhouse wohnst, schaffst du lieber unter der Erde. Das ist weniger weh. Das ganze Minengebiet wird dann noch langsam abgebaut. Von Wedelsen ab, wo man nicht bloß einer, aber zwei Brunnen nach der Amélie nennt. Was für eine Krönung, hä? 24 Brunnen gehen knapp zu 9 Minen. In den 12 Dörfern drumherum arbeiten alle da drin. Kali und Kohle stehen reichlich vorhanden, 60 Jahre lang. Und dann geht's wie bei den Lothringer oder den Sti. Erstens, deiner Papa ist öfters auch deiner Onkel und deiner Bruder.
2: Oh, yeah.
1: Zweitens, man spürt, als man so langsam den ganzen Boden ausgesaugt hat. He? Ja, schon in den 60er Jahren. Man meint, aus diesen Minen mit kilometerweise Galerie müssen wir etwas machen, gell? Ja, warten wir noch 2010 gesehen, hat ein bergischer Drogenwechsel ein riesiger Escape Game aufgemacht, natürlich. Aber da ist man erst am Ende der 80er Jahre. Und so wie die Natur

0: gäng Licht muss können machen. Die Vergrabung fängt 1999 richtig an. Auf solide und total gesicherte Grundlagen.
1: Der Karto, ja, nein, das ist nichts.
0: Ja, es ist nichts, Pierre. Ein ganz kleines Vierle im Block 15 im Jahr 2002. Ja, dann du hast es gemacht. Eben nach Brand und nach chemischem Stoff machen wir alles zu. Wir werden eher alles abkapseln. Es ist sicherer. Was? Müssen wir es rückgängig machen? und wenn wir es abkapselt, kann man es nicht mehr rückgängig machen. Oh je, das ist jetzt blöd. Also, 2000 schwer, dort der Betrieb, wie bis jetzt Stockamin verwaltet hat, seine Anteile im Staat verkaufen. Und der Staat hat vor, alles definitiv zu vergraben. Aber die Bevölkerung und die lokalen Gewählten sind dagegen. Danach hat der Staat vor, alles definitiv zu vergraben. Voilà, das ist auch die Geschichte von Stockamin. Aber morgen reden wir wieder davon.
2: Ah ja, es ist eine Geschichte mit einem langen Bart und du, Werner Mohn, an derselbe Uhrzeit die Fortsetzung von der Geschichte von Stockamin. Ein bisschen lustig hier mit dem Philipp Sandmann und das natürlich bei Easy Elsass. 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

Wither Dream, es ist eine Neuigkeit von Alex Warren bei Issy Elsos. Ja, wir bringen euch die ganzen Hits vom Sommer bei uns und wir werden morgen von einem Hit wieder streiten. Es sind die Kalimine mit dem Philipp Sandmann. Der Philipp, wie er alles in der Sendung Elsass Express mit dem Spiel am Issy Tele Lüge kennen. Bei uns ist er auch noch alle um 17:30 bei issyelsass.fr, so wie es sich gehört. Alle anderen Episoden sind auch im Podcast verfügbar.

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